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1: Mit Michael Daub. Die Niedrigwasserlage am Rhein verschärft sich weiter. Der Pegelstand in Kaub liegt bei 6 cm. Einstellige Werte waren für diesen Sommer noch nicht da gewesen. Frachtschiffe können die flache Stelle kaum noch passieren. Der Rhein ist faktisch zweigeteilt. Der Städte- und Gemeindebund fordert unterdessen mehr Geld von Bund und Ländern für den Waldbrandschutz. Die Bedrohungslage spitze sich zu. Frankreich muss sein geplantes Social-Media-Verbot für Minderjährige überarbeiten. Der Verfassungsrat hat das Gesetz als unverhältnismäßigen Eingriff in die Meinungsfreiheit gekippt. Präsident Macron will das Verbot aber weiterhin durchsetzen. Rund 162.000 Ausbildungsstellen sind noch unbesetzt. Dabei beginnt das neue Ausbildungsjahr in gut 2 Wochen. Das hat Bundesagenturchefin Nahles mitgeteilt. Beunruhigend findet sie, dass nur noch gut die Hälfte der Betriebe überhaupt ausbildet. Bei Renovierungsarbeiten in Belgien stießen Bauarbeiter auf Gold im Wert von rund 9 Millionen Euro, eingemauert in Kellerwänden. Die Polizei ermittelt nun zur Herkunft der rund 50 Goldbarren und der zahlreichen Münzen. Soweit die Meldungen.
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1: In der Nacht zum Sonntag ist es wolkig, vor allem vom Saarland und Rheinland-Pfalz über die Mitte bis nach Brandenburg Schauer und Gewitter. Ansonsten teils gering bewölkt und trocken. Tiefstwerte 22 bis 16, im Norden um 10 Grad.
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1: Mit Michael Daub. Die Niedrigwasserlage am Rhein verschärft sich weiter. Der Pegelstand in Kaub liegt bei 6 cm. Einstellige Werte waren für diesen Sommer noch nicht da gewesen. Frachtschiffe können die flache Stelle kaum noch passieren. Der Rhein ist faktisch zweigeteilt. Der Städte- und Gemeindebund fordert unterdessen mehr Geld von Bund und Ländern für den Waldbrandschutz. Die Bedrohungslage spitze sich zu. Frankreich muss sein geplantes Social-Media-Verbot für Minderjährige überarbeiten. Der Verfassungsrat hat das Gesetz als unverhältnismäßigen Eingriff in die Meinungsfreiheit gekippt. Präsident Macron will das Verbot aber weiterhin durchsetzen. Rund 162.000 Ausbildungsstellen sind noch unbesetzt. Dabei beginnt das neue Ausbildungsjahr in gut 2 Wochen. Das hat Bundesagenturchefin Nahles mitgeteilt. Beunruhigend findet sie, dass nur noch gut die Hälfte der Betriebe überhaupt ausbildet. Bei Renovierungsarbeiten in Belgien stießen Bauarbeiter auf Gold im Wert von rund 9 Millionen Euro, eingemauert in Kellerwänden. Die Polizei ermittelt nun zur Herkunft der rund 50 Goldbarren und der zahlreichen Münzen. Soweit die Meldungen.
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1: In der Nacht zum Sonntag ist es wolkig, vor allem vom Saarland und Rheinland-Pfalz über die Mitte bis nach Brandenburg Schauer und Gewitter. Ansonsten teils gering bewölkt und trocken. Tiefstwerte 22 bis 16, im Norden um 10 Grad.
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1: Mit Michael Daub. Die Niedrigwasserlage am Rhein verschärft sich weiter. Der Pegelstand in Kaub liegt bei 6 cm. Einstellige Werte waren für diesen Sommer noch nicht da gewesen. Frachtschiffe können die flache Stelle kaum noch passieren. Der Rhein ist faktisch zweigeteilt. Der Städte- und Gemeindebund fordert unterdessen mehr Geld von Bund und Ländern für den Waldbrandschutz. Die Bedrohungslage spitze sich zu. Frankreich muss sein geplantes Social-Media-Verbot für Minderjährige überarbeiten. Der Verfassungsrat hat das Gesetz als unverhältnismäßigen Eingriff in die Meinungsfreiheit gekippt. Präsident Macron will das Verbot aber weiterhin durchsetzen. Rund 162.000 Ausbildungsstellen sind noch unbesetzt. Dabei beginnt das neue Ausbildungsjahr in gut 2 Wochen. Das hat Bundesagenturchefin Nahles mitgeteilt. Beunruhigend findet sie, dass nur noch gut die Hälfte der Betriebe überhaupt ausbildet. Bei Renovierungsarbeiten in Belgien stießen Bauarbeiter auf Gold im Wert von rund 9 Millionen Euro, eingemauert in Kellerwänden. Die Polizei ermittelt nun zur Herkunft der rund 50 Goldbarren und der zahlreichen Münzen. Soweit die Meldungen.
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1: In der Nacht zum Sonntag ist es wolkig, vor allem vom Saarland und Rheinland-Pfalz über die Mitte bis nach Brandenburg Schauer und Gewitter. Ansonsten teils gering bewölkt und trocken. Tiefstwerte 22 bis 16, im Norden um 10 Grad.
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1: Mit Michael Daub. Die Niedrigwasserlage am Rhein verschärft sich weiter. Der Pegelstand in Kaub liegt bei 6 cm. Einstellige Werte waren für diesen Sommer noch nicht da gewesen. Frachtschiffe können die flache Stelle kaum noch passieren. Der Rhein ist faktisch zweigeteilt. Der Städte- und Gemeindebund fordert unterdessen mehr Geld von Bund und Ländern für den Waldbrandschutz. Die Bedrohungslage spitze sich zu. Frankreich muss sein geplantes Social-Media-Verbot für Minderjährige überarbeiten. Der Verfassungsrat hat das Gesetz als unverhältnismäßigen Eingriff in die Meinungsfreiheit gekippt. Präsident Macron will das Verbot aber weiterhin durchsetzen. Rund 162.000 Ausbildungsstellen sind noch unbesetzt. Dabei beginnt das neue Ausbildungsjahr in gut 2 Wochen. Das hat Bundesagenturchefin Nahles mitgeteilt. Beunruhigend findet sie, dass nur noch gut die Hälfte der Betriebe überhaupt ausbildet. Bei Renovierungsarbeiten in Belgien stießen Bauarbeiter auf Gold im Wert von rund 9 Millionen Euro, eingemauert in Kellerwänden. Die Polizei ermittelt nun zur Herkunft der rund 50 Goldbarren und der zahlreichen Münzen. Soweit die Meldungen.
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1: In der Nacht zum Sonntag ist es wolkig, vor allem vom Saarland und Rheinland-Pfalz über die Mitte bis nach Brandenburg Schauer und Gewitter. Ansonsten teils gering bewölkt und trocken. Tiefstwerte 22 bis 16, im Norden um 10 Grad.
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1: Mit Michael Daub. Die Niedrigwasserlage am Rhein verschärft sich weiter. Der Pegelstand in Kaub liegt bei 6 cm. Einstellige Werte waren für diesen Sommer noch nicht da gewesen. Frachtschiffe können die flache Stelle kaum noch passieren. Der Rhein ist faktisch zweigeteilt. Der Städte- und Gemeindebund fordert unterdessen mehr Geld von Bund und Ländern für den Waldbrandschutz. Die Bedrohungslage spitze sich zu. Frankreich muss sein geplantes Social-Media-Verbot für Minderjährige überarbeiten. Der Verfassungsrat hat das Gesetz als unverhältnismäßigen Eingriff in die Meinungsfreiheit gekippt. Präsident Macron will das Verbot aber weiterhin durchsetzen. Rund 162.000 Ausbildungsstellen sind noch unbesetzt. Dabei beginnt das neue Ausbildungsjahr in gut 2 Wochen. Das hat Bundesagenturchefin Nahles mitgeteilt. Beunruhigend findet sie, dass nur noch gut die Hälfte der Betriebe überhaupt ausbildet. Bei Renovierungsarbeiten in Belgien stießen Bauarbeiter auf Gold im Wert von rund 9 Millionen Euro, eingemauert in Kellerwänden. Die Polizei ermittelt nun zur Herkunft der rund 50 Goldbarren und der zahlreichen Münzen. Soweit die Meldungen.
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1: In der Nacht zum Sonntag ist es wolkig, vor allem vom Saarland und Rheinland-Pfalz über die Mitte bis nach Brandenburg Schauer und Gewitter. Ansonsten teils gering bewölkt und trocken. Tiefstwerte 22 bis 16, im Norden um 10 Grad.
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1: Mit Michael Daub. Die Niedrigwasserlage am Rhein verschärft sich weiter. Der Pegelstand in Kaub liegt bei 6 cm. Einstellige Werte waren für diesen Sommer noch nicht da gewesen. Frachtschiffe können die flache Stelle kaum noch passieren. Der Rhein ist faktisch zweigeteilt. Der Städte- und Gemeindebund fordert unterdessen mehr Geld von Bund und Ländern für den Waldbrandschutz. Die Bedrohungslage spitze sich zu. Frankreich muss sein geplantes Social-Media-Verbot für Minderjährige überarbeiten. Der Verfassungsrat hat das Gesetz als unverhältnismäßigen Eingriff in die Meinungsfreiheit gekippt. Präsident Macron will das Verbot aber weiterhin durchsetzen. Rund 162.000 Ausbildungsstellen sind noch unbesetzt. Dabei beginnt das neue Ausbildungsjahr in gut 2 Wochen. Das hat Bundesagenturchefin Nahles mitgeteilt. Beunruhigend findet sie, dass nur noch gut die Hälfte der Betriebe überhaupt ausbildet. Bei Renovierungsarbeiten in Belgien stießen Bauarbeiter auf Gold im Wert von rund 9 Millionen Euro, eingemauert in Kellerwänden. Die Polizei ermittelt nun zur Herkunft der rund 50 Goldbarren und der zahlreichen Münzen. Soweit die Meldungen.
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1: In der Nacht zum Sonntag ist es wolkig, vor allem vom Saarland und Rheinland-Pfalz über die Mitte bis nach Brandenburg Schauer und Gewitter. Ansonsten teils gering bewölkt und trocken. Tiefstwerte 22 bis 16, im Norden um 10 Grad.
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1: Mit Michael Daub. Die Niedrigwasserlage am Rhein verschärft sich weiter. Der Pegelstand in Kaub liegt bei 6 cm. Einstellige Werte waren für diesen Sommer noch nicht da gewesen. Frachtschiffe können die flache Stelle kaum noch passieren. Der Rhein ist faktisch zweigeteilt. Der Städte- und Gemeindebund fordert unterdessen mehr Geld von Bund und Ländern für den Waldbrandschutz. Die Bedrohungslage spitze sich zu. Frankreich muss sein geplantes Social-Media-Verbot für Minderjährige überarbeiten. Der Verfassungsrat hat das Gesetz als unverhältnismäßigen Eingriff in die Meinungsfreiheit gekippt. Präsident Macron will das Verbot aber weiterhin durchsetzen. Rund 162.000 Ausbildungsstellen sind noch unbesetzt. Dabei beginnt das neue Ausbildungsjahr in gut 2 Wochen. Das hat Bundesagenturchefin Nahles mitgeteilt. Beunruhigend findet sie, dass nur noch gut die Hälfte der Betriebe überhaupt ausbildet. Bei Renovierungsarbeiten in Belgien stießen Bauarbeiter auf Gold im Wert von rund 9 Millionen Euro, eingemauert in Kellerwänden. Die Polizei ermittelt nun zur Herkunft der rund 50 Goldbarren und der zahlreichen Münzen. Soweit die Meldungen.
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1: Heute ist es wechselhaft, heute bis zum Mittag. Im Osten auch schauerartige Regenfälle, vereinzelt auch mit Gewittern. Am Nachmittag südlich an der Linie Saarland-Erzgebirge teils kräftige Schauer und Gewitter mit Unwettern. Die Maxi-Werte im Norden 20 bis 27, im Süden nochmal 28 bis 33 Grad.
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1: Mit Michael Daub. Die Niedrigwasserlage am Rhein verschärft sich weiter. Der Pegelstand in Kaub liegt bei 6 cm. Einstellige Werte waren für diesen Sommer noch nicht da gewesen. Frachtschiffe können die flache Stelle kaum noch passieren. Der Rhein ist faktisch zweigeteilt. Der Städte- und Gemeindebund fordert unterdessen mehr Geld von Bund und Ländern für den Waldbrandschutz. Die Bedrohungslage spitze sich zu. Frankreich muss sein geplantes Social-Media-Verbot für Minderjährige überarbeiten. Der Verfassungsrat hat das Gesetz als unverhältnismäßigen Eingriff in die Meinungsfreiheit gekippt. Präsident Macron will das Verbot aber weiterhin durchsetzen. Rund 162.000 Ausbildungsstellen sind noch unbesetzt. Dabei beginnt das neue Ausbildungsjahr in gut 2 Wochen. Das hat Bundesagenturchefin Nahles mitgeteilt. Beunruhigend findet sie, dass nur noch gut die Hälfte der Betriebe überhaupt ausbildet. Bei Renovierungsarbeiten in Belgien stießen Bauarbeiter auf Gold im Wert von rund 9 Millionen Euro, eingemauert in Kellerwänden. Die Polizei ermittelt nun zur Herkunft der rund 50 Goldbarren und der zahlreichen Münzen. Soweit die Meldungen.
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1: Heute ist es wechselhaft, heute bis zum Mittag. Im Osten auch schauerartige Regenfälle, vereinzelt auch mit Gewittern. Am Nachmittag südlich an der Linie Saarland-Erzgebirge teils kräftige Schauer und Gewitter mit Unwettern. Die Maxi-Werte im Norden 20 bis 27, im Süden nochmal 28 bis 33 Grad.
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1: Mit Michael Daub. Die Niedrigwasserlage am Rhein verschärft sich weiter. Der Pegelstand in Kaub liegt bei 6 cm. Einstellige Werte waren für diesen Sommer noch nicht da gewesen. Frachtschiffe können die flache Stelle kaum noch passieren. Der Rhein ist faktisch zweigeteilt. Der Städte- und Gemeindebund fordert unterdessen mehr Geld von Bund und Ländern für den Waldbrandschutz. Die Bedrohungslage spitze sich zu. Frankreich muss sein geplantes Social-Media-Verbot für Minderjährige überarbeiten. Der Verfassungsrat hat das Gesetz als unverhältnismäßigen Eingriff in die Meinungsfreiheit gekippt. Präsident Macron will das Verbot aber weiterhin durchsetzen. Rund 162.000 Ausbildungsstellen sind noch unbesetzt. Dabei beginnt das neue Ausbildungsjahr in gut 2 Wochen. Das hat Bundesagenturchefin Nahles mitgeteilt. Beunruhigend findet sie, dass nur noch gut die Hälfte der Betriebe überhaupt ausbildet. Bei Renovierungsarbeiten in Belgien stießen Bauarbeiter auf Gold im Wert von rund 9 Millionen Euro, eingemauert in Kellerwänden. Die Polizei ermittelt nun zur Herkunft der rund 50 Goldbarren und der zahlreichen Münzen. Soweit die Meldungen.
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1: Heute ist es wechselhaft, heute bis zum Mittag. Im Osten auch schauerartige Regenfälle, vereinzelt auch mit Gewittern. Am Nachmittag südlich an der Linie Saarland-Erzgebirge teils kräftige Schauer und Gewitter mit Unwettern. Die Maxi-Werte im Norden 20 bis 27, im Süden nochmal 28 bis 33 Grad.
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1: Mit Michael Daub. Die Niedrigwasserlage am Rhein verschärft sich weiter. Der Pegelstand in Kaub liegt bei 6 cm. Einstellige Werte waren für diesen Sommer noch nicht da gewesen. Frachtschiffe können die flache Stelle kaum noch passieren. Der Rhein ist faktisch zweigeteilt. Der Städte- und Gemeindebund fordert unterdessen mehr Geld von Bund und Ländern für den Waldbrandschutz. Die Bedrohungslage spitze sich zu. Frankreich muss sein geplantes Social-Media-Verbot für Minderjährige überarbeiten. Der Verfassungsrat hat das Gesetz als unverhältnismäßigen Eingriff in die Meinungsfreiheit gekippt. Präsident Macron will das Verbot aber weiterhin durchsetzen. Rund 162.000 Ausbildungsstellen sind noch unbesetzt. Dabei beginnt das neue Ausbildungsjahr in gut 2 Wochen. Das hat Bundesagenturchefin Nahles mitgeteilt. Beunruhigend findet sie, dass nur noch gut die Hälfte der Betriebe überhaupt ausbildet. Bei Renovierungsarbeiten in Belgien stießen Bauarbeiter auf Gold im Wert von rund 9 Millionen Euro, eingemauert in Kellerwänden. Die Polizei ermittelt nun zur Herkunft der rund 50 Goldbarren und der zahlreichen Münzen. Soweit die Meldungen.
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1: Heute ist es wechselhaft, heute bis zum Mittag. Im Osten auch schauerartige Regenfälle, vereinzelt auch mit Gewittern. Am Nachmittag südlich an der Linie Saarland-Erzgebirge teils kräftige Schauer und Gewitter mit Unwettern. Die Maxi-Werte im Norden 20 bis 27, im Süden nochmal 28 bis 33 Grad.
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1: Mit Michael Daub. Hallo. Russland hat die ukrainische Hauptstadt Kiew erneut mit ballistischen Raketen angegriffen. Bürgermeister Klitschko berichtete von Explosionen und Bränden in zwei Stadtbezirken und forderte die Einwohner auf, in den Schutzräumen zu bleiben. Die ukrainische Luftwaffe meldete zudem Angriffe mit Raketen, Gleitbomben und Drohnen auf andere Landesteile. Russland meldete unterdessen massive ukrainische Drohnenangriffe auf die Region Moskau. Die Waldbrandlage an der belgisch-deutschen Grenze bleibt angespannt. Die Flammen sind noch etwa 3 Kilometer von der deutschen Grenze bei Monschau entfernt. Menschen sollen vorsorglich ihre Häuser verlassen. In Hürtgenwald dagegen hat sich die Lage laut Behörden deutlich entspannt. Frankreich hat die aktive Sterbehilfe gesetzlich erlaubt. Der Verfassungsrat billigte das vom Parlament verabschiedete Gesetz, äußerte aber Vorbehalte zum Schutz von Personen unter rechtlicher Betreuung. Der zuständige Arzt muss künftig auch die Stellungnahme der betreuenden Personen einholen. 5 Jahre nach der Machtübernahme durch die Taliban bezeichnet die Welthungerhilfe die Lage in Afghanistan als eine der größten humanitären Krisen weltweit. Regionaldirektorin Gottschalk sprach von einer chronischen humanitären Krise und betonte, man könne die afghanische Bevölkerung trotz aller politischen Vorbehalte nicht alleine lassen. Soweit die Meldungen.
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1: Heute ist es wechselhaft, heute bis zum Mittag. Im Osten auch schauerartige Regenfälle, vereinzelt auch mit Gewittern. Am Nachmittag südlich an der Linie Saarland-Erzgebirge teils kräftige Schauer und Gewitter mit Unwettern. Die Maxi-Werte im Norden 20 bis 27, im Süden nochmal 28 bis 33 Grad.
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1: Mit Michael Daub. Hallo. Russland hat die ukrainische Hauptstadt Kiew erneut mit ballistischen Raketen angegriffen. Bürgermeister Klitschko berichtete von Explosionen und Bränden in zwei Stadtbezirken und forderte die Einwohner auf, in den Schutzräumen zu bleiben. Die ukrainische Luftwaffe meldete zudem Angriffe mit Raketen, Gleitbomben und Drohnen auf andere Landesteile. Russland meldete unterdessen massive ukrainische Drohnenangriffe auf die Region Moskau. Die Waldbrandlage an der belgisch-deutschen Grenze bleibt angespannt. Die Flammen sind noch etwa 3 Kilometer von der deutschen Grenze bei Monschau entfernt. Menschen sollen vorsorglich ihre Häuser verlassen. In Hürtgenwald dagegen hat sich die Lage laut Behörden deutlich entspannt. Frankreich hat die aktive Sterbehilfe gesetzlich erlaubt. Der Verfassungsrat billigte das vom Parlament verabschiedete Gesetz, äußerte aber Vorbehalte zum Schutz von Personen unter rechtlicher Betreuung. Der zuständige Arzt muss künftig auch die Stellungnahme der betreuenden Personen einholen. 5 Jahre nach der Machtübernahme durch die Taliban bezeichnet die Welthungerhilfe die Lage in Afghanistan als eine der größten humanitären Krisen weltweit. Regionaldirektorin Gottschalk sprach von einer chronischen humanitären Krise und betonte, man könne die afghanische Bevölkerung trotz aller politischen Vorbehalte nicht alleine lassen. Soweit die Meldungen.
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1: Heute ist es wechselhaft, heute bis zum Mittag. Im Osten auch schauerartige Regenfälle, vereinzelt auch mit Gewittern. Am Nachmittag südlich an der Linie Saarland-Erzgebirge teils kräftige Schauer und Gewitter mit Unwettern. Die Maxi-Werte im Norden 20 bis 27, im Süden nochmal 28 bis 33 Grad.
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1: Mit Michael Daub. Hallo. Russland hat die ukrainische Hauptstadt Kiew erneut mit ballistischen Raketen angegriffen. Bürgermeister Klitschko berichtete von Explosionen und Bränden in zwei Stadtbezirken und forderte die Einwohner auf, in den Schutzräumen zu bleiben. Die ukrainische Luftwaffe meldete zudem Angriffe mit Raketen, Gleitbomben und Drohnen auf andere Landesteile. Russland meldete unterdessen massive ukrainische Drohnenangriffe auf die Region Moskau. Die Waldbrandlage an der belgisch-deutschen Grenze bleibt angespannt. Die Flammen sind noch etwa 3 Kilometer von der deutschen Grenze bei Monschau entfernt. Menschen sollen vorsorglich ihre Häuser verlassen. In Hürtgenwald dagegen hat sich die Lage laut

0: Behörden deutlich entspannt. Frankreich hat die aktive Sterbehilfe gesetzlich erlaubt. Der Verfassungsrat billigte das vom Parlament verabschiedete Gesetz, äußerte aber Vorbehalte zum Schutz von Personen unter rechtlicher Betreuung. Der zuständige Arzt muss künftig auch die Stellungnahme der betreuenden Personen einholen. 5 Jahre nach der Machtübernahme durch die Taliban bezeichnet die Welthungerhilfe die Lage in Afghanistan als eine der größten humanitären Krisen weltweit. Regionaldirektorin Gottschalk sprach von einer chronischen humanitären Krise und betonte, man könne die afghanische Bevölkerung trotz aller politischen Vorbehalte nicht alleine lassen. Soweit die Meldungen.
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0: Heute ist es wechselhaft, heute bis zum Mittag. Im Osten auch schauerartige Regenfälle, vereinzelt auch mit Gewittern. Am Nachmittag südlich an der Linie Saarland-Erzgebirge teils kräftige Schauer und Gewitter mit Unwettern. Die Maxi-Werte im Norden 20 bis 27, im Süden nochmal 28 bis 33 Grad.
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1: Mit Michael Daub. Ein Hurrikan bedroht Hawaii. Tropensturm Lala hat sich unmittelbar vor den Inseln zu einem Hurrikan der Kategorie 1 verstärkt. Mit Windgeschwindigkeiten von bis zu 120 Kilometern pro Stunde. Auf der größten Insel Big Island gibt es bereits Überschwemmungen und Stromausfälle. Die stärksten Winde sollen im Laufe des Tages über die Südspitze der Insel hinwegziehen. Marokkos Polizei hat mehr als 100 Migranten beim Versuch gestoppt, erneut nach Ceuta zu gelangen. Aufrufe in sozialen Netzwerken hatten erneut zu einem Massenandrang geführt. Ende Juli waren bis zu 80.000 Migranten in die spanische Exklave gelangt. Fast 100 Menschen starben damals im Meer. Der Flughafen Catania auf Sizilien hat nach einer Woche Schließung wieder geöffnet. Der Ätna-Ausbruch hatte den Betrieb komplett lahmgelegt. Tausende Urlauber saßen fest, jetzt ist die vulkanische Aktivität zurückgegangen und der Flugbetrieb läuft wieder. Zehntausende haben in Berlin die Techno-Parade Rave the Planet gefeiert, die erste Großveranstaltung nach dem islamistischen Terroranschlag beim CSD. Die Parade begann mit einer Schweigeminute für die Opfer, danach wurden zwischen Siegessäule und Brandenburger Tor gefeiert. Rund 1500 Polizeikräfte sorgten für Sicherheit. Soweit die Meldungen.
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1: Heute ist es wechselhaft, heute bis zum Mittag. Im Osten auch schauerartige Regenfälle, vereinzelt auch mit Gewittern. Am Nachmittag südlich an der Linie Saarland-Erzgebirge teils kräftige Schauer und Gewitter mit Unwettern. Die Maxi-Werte im Norden 20 bis 27, im Süden nochmal 28 bis 33 Grad.
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1: Mit Michael Daub. Ein Hurricane bedroht Hawaii. Tropensturm Lala hat sich unmittelbar vor den Inseln zu einem Hurricane der Kategorie 1 verstärkt. Mit Windgeschwindigkeiten von bis zu 120 Kilometern pro Stunde. Auf der größten Insel Big Island gibt es bereits Überschwemmungen und Stromausfälle. Die stärksten Winde sollen im Laufe des Tages über die Südspitze der Insel hinwegziehen. Marokkos Polizei hat mehr als 100 Migranten beim Versuch gestoppt, erneut nach Ceuta zu gelangen. Aufrufe in sozialen Netzwerken hatten erneut zu einem Massenandrang geführt. Ende Juli waren bis zu 80.000 Migranten in die spanische Exklave gelangt. Fast 100 Menschen starben damals im Meer. Der Flughafen Catania auf Sizilien hat nach einer Woche Schließung wieder geöffnet. Der Ätna-Ausbruch hatte den Betrieb komplett lahmgelegt. Tausende Urlauber saßen fest, jetzt ist die vulkanische Aktivität zurückgegangen und der Flugbetrieb läuft wieder. Zehntausende haben in Berlin die Techno-Parade Rave the Planet gefeiert, die erste Großveranstaltung nach dem islamistischen Terroranschlag beim CSD. Die Parade begann mit einer Schweigeminute für die Opfer, danach wurden zwischen Siegessäule und Brandenburger Tor gefeiert. Rund 1500 Polizeikräfte sorgten für Sicherheit. Soweit die Meldungen.
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1: In der Nacht im Süden und Südosten weiter kräftige Schauer und Gewitter oder schauerartiger Regen, teilweise mit Unwetterpotenzial. An der Nordsee Schauerwetter, im Später regnet es, danach lockert es dort auch mal auf und es bleibt meistens trocken bei 18 bis 10 Grad. Montag im Süden und Südosten Wolken, kräftige Schauer und Gewitter. Das Ganze zieht langsam Richtung Alpen oder Tschechien weiter. Ansonsten wechseln sich Sonne und dichte Wolken ab. Im Norden und Osten Schauerwetter, 20 bis 26 Grad.
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1: Mit Michael Daub. Ein Hurrikan bedroht Hawaii. Tropensturm Lala hat sich unmittelbar vor den Inseln zu einem Hurrikan der Kategorie 1 verstärkt. Mit Windgeschwindigkeiten von bis zu 120 Kilometern pro Stunde. Auf der größten Insel Big Island gibt es bereits Überschwemmungen und Stromausfälle. Die stärksten Winde sollen im Laufe des Tages über die Südspitze der Insel hinwegziehen. Marokkos Polizei hat mehr als 100 Migranten beim Versuch gestoppt, erneut nach Ceuta zu gelangen. Aufrufe in sozialen Netzwerken hatten erneut zu einem Massenandrang geführt. Ende Juli waren bis zu 80.000 Migranten in die spanische Exklave gelangt. Fast 100 Menschen starben damals im Meer. Der Flughafen Catania auf Sizilien hat nach einer Woche Schließung wieder geöffnet. Der Ätna-Ausbruch hatte den Betrieb komplett lahmgelegt. Tausende Urlauber saßen fest, jetzt ist die vulkanische Aktivität zurückgegangen und der Flugbetrieb läuft wieder. Zehntausende haben in Berlin die Techno-Parade Rave the Planet gefeiert, die erste Großveranstaltung nach dem islamistischen Terroranschlag beim CSD. Die Parade begann mit einer Schweigeminute für die Opfer, danach wurden zwischen Siegessäule und Brandenburger Tor gefeiert. Rund 1500 Polizeikräfte sorgten für Sicherheit. Soweit die Meldungen.
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1: In der Nacht im Süden und Südosten weiter kräftige Schauer und Gewitter oder schauerartiger Regen, teilweise mit Unwetterpotenzial. An der Nordsee Schauerwetter, im Später regnet es, danach lockert es dort auch mal auf und es bleibt meistens trocken bei 18 bis 10 Grad. Montag im Süden und Südosten Wolken, kräftige Schauer und Gewitter. Das Ganze zieht langsam Richtung Alpen oder Tschechien weiter. Ansonsten wechseln sich Sonne und dichte Wolken ab. Im Norden und Osten Schauerwetter, 20 bis 26 Grad.
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1: Mit Michael Daub. Iran fordert die Freilassung von 3 Kampfpiloten, die nach eigenen Angaben seit März in katarischer Gefangenschaft sind. Die Piloten seien nach dem Absturz ihres Flugzeugs von katarischen Soldaten festgenommen worden. In einem Brief an das Rote Kreuz forderte ein iranischer General die Freilassung. Bislang hätten die Piloten keinen Kontakt zu ihren Familien aufnehmen können. Die Bundeswehr unterstützt den UN-Einsatz in Haiti. Die deutschen Streitkräfte stellen kurzfristig Lufttransportkapazitäten bereit, um bei der Verlegung von Ausrüstung zu helfen. Der Einsatz solle in den nächsten Wochen erfolgen, teilte das Verteidigungsministerium mit. Verdi fordert ein Sofortprogramm von Bund und Ländern für besseren Hitzeschutz in Pflegeheimen. Ein Großteil der Einrichtungen sei nicht auf hohe Temperaturen vorbereitet. Für Bewohnerinnen und Bewohner sei das lebensgefährlich, für Beschäftigte unerträglich. Mehr Klimaanlagen und energetische Sanierungen mit Staatsgeld sollten die Bedingungen verbessern. Energiekosten belasten Haushalte im Osten weiter stärker als im Westen. Laut einer Auswertung des Vergleichsportals Verivox liegen die kaufkraftbereinigten Ausgaben für Wärme, Strom und Kraftstoff im Osten Deutschlands im Schnitt um 16% höher. Knapp 3.000 Euro im Vergleich zu rund 2.500 Euro im Westen. Soweit die Meldungen.
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1: In der Nacht im Süden und Südosten weiter kräftige Schauer und Gewitter oder schauerartiger Regen, teilweise mit Unwetterpotenzial. An der Nordsee Schauerwetter, im Später regnet es, danach lockert es dort auch mal auf und es bleibt meistens trocken bei 18 bis 10 Grad. Montag im Süden und Südosten Wolken, kräftige Schauer und Gewitter. Das Ganze zieht langsam Richtung Alpen oder Tschechien weiter. Ansonsten wechseln sich Sonne und dichte Wolken ab. Im Norden und Osten Schauerwetter, 20 bis 26 Grad.
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1: Mit Michael Daub. Iran fordert die Freilassung von 3 Kampfpiloten, die nach eigenen Angaben seit März in katarischer Gefangenschaft sind. Die Piloten seien nach dem Absturz ihres Flugzeugs von katarischen Soldaten festgenommen worden. In einem Brief an das Rote Kreuz forderte ein iranischer General die Freilassung. Bislang hätten die Piloten keinen Kontakt zu ihren Familien aufnehmen können. Die Bundeswehr unterstützt den UN-Einsatz in Haiti. Die deutschen Streitkräfte stellen kurzfristig Lufttransportkapazitäten bereit, um bei der Verlegung von Ausrüstung zu helfen. Der Einsatz solle in den nächsten Wochen erfolgen, teilte das Verteidigungsministerium mit. Verdi fordert ein Sofortprogramm von Bund und Ländern für besseren Hitzeschutz in Pflegeheimen. Ein Großteil der Einrichtungen sei nicht auf hohe Temperaturen vorbereitet. Für Bewohnerinnen und Bewohner sei das lebensgefährlich, für Beschäftigte unerträglich. Mehr Klimaanlagen und energetische Sanierungen mit Staatsgeld sollten die Bedingungen verbessern. Energiekosten belasten Haushalte im Osten weiter stärker als im Westen. Laut einer Auswertung des Vergleichsportals Verivox liegen die kaufkraftbereinigten Ausgaben für Wärme, Strom und Kraftstoff im Osten Deutschlands im Schnitt um 16% höher. Knapp 3.000 Euro im Vergleich zu rund 2.500 Euro im Westen. Soweit die Meldungen.
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1: In der Nacht im Süden und Südosten weiter kräftige Schauer und Gewitter oder schauerartiger Regen, teilweise mit Unwetterpotenzial. An der Nordsee Schauerwetter, im Später regnet es, danach lockert es dort auch mal auf und es bleibt meistens trocken bei 18 bis 10 Grad. Montag im Süden und Südosten Wolken, kräftige Schauer und Gewitter. Das Ganze zieht langsam Richtung Alpen oder Tschechien weiter. Ansonsten wechseln sich Sonne und dichte Wolken ab. Im Norden und Osten Schauerwetter, 20 bis 26 Grad.
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1: Mit Michael Daub. Iran fordert die Freilassung von 3 Kampfpiloten, die nach eigenen Angaben seit März in katarischer Gefangenschaft sind. Die Piloten seien nach dem Absturz ihres Flugzeugs von katarischen Soldaten festgenommen worden. In einem Brief an das Rote Kreuz forderte ein iranischer General die Freilassung. Bislang hätten die Piloten keinen Kontakt zu ihren Familien aufnehmen können. Die Bundeswehr unterstützt den UN-Einsatz in Haiti. Die deutschen Streitkräfte stellen kurzfristig Lufttransportkapazitäten bereit, um bei der Verlegung von Ausrüstung zu helfen. Der Einsatz solle in den nächsten Wochen erfolgen, teilte das Verteidigungsministerium mit. Verdi fordert ein Sofortprogramm von Bund und Ländern für besseren Hitzeschutz in Pflegeheimen. Ein Großteil der Einrichtungen sei nicht auf hohe Temperaturen vorbereitet. Für Bewohnerinnen und Bewohner sei das lebensgefährlich, für Beschäftigte unerträglich. Mehr Klimaanlagen und energetische Sanierungen mit Staatsgeld sollten die Bedingungen verbessern. Energiekosten belasten Haushalte im Osten weiter stärker als im Westen. Laut einer Auswertung des Vergleichsportals Verivox liegen die kaufkraftbereinigten Ausgaben für Wärme, Strom und Kraftstoff im Osten Deutschlands im Schnitt um 16% höher. Knapp 3.000 Euro im Vergleich zu rund 2.500 Euro im Westen. Soweit die Meldungen.
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1: In der Nacht im Süden und Südosten weiter kräftige Schauer und Gewitter oder schauerartiger Regen, teilweise mit Unwetterpotenzial. An der Nordsee Schauerwetter, im Später regnet es, danach lockert es dort auch mal auf und es bleibt meistens trocken bei 18 bis 10 Grad. Montag im Süden und Südosten Wolken, kräftige Schauer und Gewitter. Das Ganze zieht langsam Richtung Alpen oder Tschechien weiter. Ansonsten wechseln sich Sonne und dichte Wolken ab. Im Norden und Osten Schauerwetter, 20 bis 26 Grad.
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1: Mit Michael Daub. Iran fordert die Freilassung von 3 Kampfpiloten, die nach eigenen Angaben seit März in katarischer Gefangenschaft sind. Die Piloten seien nach dem Absturz ihres Flugzeugs von katarischen Soldaten festgenommen worden. In einem Brief an das Rote Kreuz forderte ein iranischer General die Freilassung. Bislang hätten die Piloten keinen Kontakt zu ihren Familien aufnehmen können. Die Bundeswehr unterstützt den UN-Einsatz in Haiti. Die deutschen Streitkräfte stellen kurzfristig Lufttransportkapazitäten bereit, um bei der Verlegung von Ausrüstung zu helfen. Der Einsatz solle in den nächsten Wochen erfolgen, teilte das Verteidigungsministerium mit. Verdi fordert ein Sofortprogramm von Bund und Ländern für besseren Hitzeschutz in Pflegeheimen. Ein Großteil der Einrichtungen sei nicht auf hohe Temperaturen vorbereitet. Für Bewohnerinnen und Bewohner sei das lebensgefährlich, für Beschäftigte unerträglich. Mehr Klimaanlagen und energetische Sanierungen mit Staatsgeld sollten die Bedingungen verbessern. Energiekosten belasten Haushalte im Osten weiter stärker als im Westen. Laut einer Auswertung des Vergleichsportals Verivox liegen die kaufkraftbereinigten Ausgaben für Wärme, Strom und Kraftstoff im Osten Deutschlands im Schnitt um 16% höher. Knapp 3.000 Euro im Vergleich zu rund 2.500 Euro im Westen. Soweit die Meldungen.
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1: In der Nacht im Süden und Südosten weiter kräftige Schauer und Gewitter oder schauerartiger Regen, teilweise mit Unwetterpotenzial. An der Nordsee Schauerwetter, im Später regnet es, danach lockert es dort auch mal auf und es bleibt meistens trocken bei 18 bis 10 Grad. Montag im Süden und Südosten Wolken, kräftige Schauer und Gewitter. Das Ganze zieht langsam Richtung Alpen oder Tschechien weiter. Ansonsten wechseln sich Sonne und dichte Wolken ab. Im Norden und Osten Schauerwetter, 20 bis 26 Grad.
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1: Mit Michael Daub. Iran fordert die Freilassung von 3 Kampfpiloten, die nach eigenen Angaben seit März in katarischer Gefangenschaft sind. Die Piloten seien nach dem Absturz ihres Flugzeugs von katarischen Soldaten festgenommen worden. In einem Brief an das Rote Kreuz forderte ein iranischer General die Freilassung. Bislang hätten die Piloten keinen Kontakt zu ihren Familien aufnehmen können. Die Bundeswehr unterstützt den UN-Einsatz in Haiti. Die deutschen Streitkräfte stellen kurzfristig Lufttransportkapazitäten bereit, um bei der Verlegung von Ausrüstung zu helfen. Der Einsatz solle in den nächsten Wochen erfolgen, teilte das Verteidigungsministerium mit. Verdi fordert ein Sofortprogramm von Bund und Ländern für besseren Hitzeschutz in Pflegeheimen. Ein Großteil der Einrichtungen sei nicht auf hohe Temperaturen vorbereitet. Für Bewohnerinnen und Bewohner sei das lebensgefährlich, für Beschäftigte unerträglich. Mehr Klimaanlagen und energetische Sanierungen mit Staatsgeld sollten die Bedingungen verbessern. Energiekosten belasten Haushalte im Osten weiter stärker als im Westen. Laut einer Auswertung des Vergleichsportals Verivox liegen die kaufkraftbereinigten Ausgaben für Wärme, Strom und Kraftstoff im Osten Deutschlands im Schnitt um 16% höher. Knapp 3.000 Euro im Vergleich zu rund 2.500 Euro im Westen. Soweit die Meldungen.
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1: In der Nacht im Süden und Südosten weiter kräftige Schauer und Gewitter oder schauerartiger Regen, teilweise mit Unwetterpotenzial. An der Nordsee Schauerwetter, im Später regnet es, danach lockert es dort auch mal auf und es bleibt meistens trocken bei 18 bis 10 Grad. Montag im Süden und Südosten Wolken, kräftige Schauer und Gewitter. Das Ganze zieht langsam Richtung Alpen oder Tschechien weiter. Ansonsten wechseln sich Sonne und dichte Wolken ab. Im Norden und Osten Schauerwetter, 20 bis 26 Grad.
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1: Mit Michael Daub. Iran fordert die Freilassung von 3 Kampfpiloten, die nach eigenen Angaben seit März in katarischer Gefangenschaft sind. Die Piloten seien nach dem Absturz ihres Flugzeugs von katarischen Soldaten festgenommen worden. In einem Brief an das Rote Kreuz forderte ein iranischer General die Freilassung. Bislang hätten die Piloten keinen Kontakt zu ihren Familien aufnehmen können. Die Bundeswehr unterstützt den UN-Einsatz in Haiti. Die deutschen Streitkräfte stellen kurzfristig Lufttransportkapazitäten bereit, um bei der Verlegung von Ausrüstung zu helfen. Der Einsatz solle in den nächsten Wochen erfolgen, teilte das Verteidigungsministerium mit. Verdi fordert ein Sofortprogramm von Bund und Ländern für besseren Hitzeschutz in Pflegeheimen. Ein Großteil der Einrichtungen sei nicht auf hohe Temperaturen vorbereitet. Für Bewohnerinnen und Bewohner sei das lebensgefährlich, für Beschäftigte unerträglich. Mehr Klimaanlagen und energetische Sanierungen mit Staatsgeld sollten die Bedingungen verbessern. Energiekosten belasten Haushalte im Osten weiter stärker als im Westen. Laut einer Auswertung des Vergleichsportals Verivox liegen die kaufkraftbereinigten Ausgaben für Wärme, Strom und Kraftstoff im Osten Deutschlands im Schnitt um 16% höher. Knapp 3.000 Euro im Vergleich zu rund 2.500 Euro im Westen. Soweit die Meldungen.
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1: In der Nacht im Süden und Südosten weiter kräftige Schauer und Gewitter oder schauerartiger Regen, teilweise mit Unwetterpotenzial. An der Nordsee Schauerwetter, im Später regnet es, danach lockert es dort auch mal auf und es bleibt meistens trocken bei 18 bis 10 Grad. Montag im Süden und Südosten Wolken, kräftige Schauer und Gewitter. Das Ganze zieht langsam Richtung Alpen oder Tschechien weiter. Ansonsten wechseln sich Sonne und dichte Wolken ab. Im Norden und Osten Schauerwetter, 20 bis 26 Grad.
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1: Mit Michael Daub. Iran fordert die Freilassung von 3 Kampfpiloten, die nach eigenen Angaben seit März in katarischer Gefangenschaft sind. Die Piloten seien nach dem Absturz ihres Flugzeugs von katarischen Soldaten festgenommen worden. In einem Brief an das Rote Kreuz forderte ein iranischer General die Freilassung. Bislang hätten die Piloten keinen Kontakt zu ihren Familien aufnehmen können. Die Bundeswehr unterstützt den UN-Einsatz in Haiti. Die deutschen Streitkräfte stellen kurzfristig Lufttransportkapazitäten bereit, um bei der Verlegung von Ausrüstung zu helfen. Der Einsatz solle in den nächsten Wochen erfolgen, teilte das Verteidigungsministerium mit. Verdi fordert ein Sofortprogramm von Bund und Ländern für besseren Hitzeschutz in Pflegeheimen. Ein Großteil der Einrichtungen sei nicht auf hohe Temperaturen vorbereitet. Für Bewohnerinnen und Bewohner sei das lebensgefährlich, für Beschäftigte unerträglich. Mehr Klimaanlagen und energetische Sanierungen mit Staatsgeld sollten die Bedingungen verbessern. Energiekosten belasten Haushalte im Osten weiter stärker als im Westen. Laut einer Auswertung des Vergleichsportals Verivox liegen die kaufkraftbereinigten Ausgaben für Wärme, Strom und Kraftstoff im Osten Deutschlands im Schnitt um 16% höher. Knapp 3.000 Euro im Vergleich zu rund 2.500 Euro im Westen. Soweit die Meldungen.
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1: In der Nacht im Süden und Südosten weiter kräftige Schauer und Gewitter oder schauerartiger Regen, teilweise mit Unwetterpotenzial. An der Nordsee Schauerwetter, im Später regnet es, danach lockert es dort auch mal auf und es bleibt meistens trocken bei 18 bis 10 Grad. Montag im Süden und Südosten Wolken, kräftige Schauer und Gewitter. Das Ganze zieht langsam Richtung Alpen oder Tschechien weiter. Ansonsten wechseln sich Sonne und dichte Wolken ab. Im Norden und Osten Schauerwetter, 20 bis 26 Grad.
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1: Mit Michael Daub. Iran fordert die Freilassung von 3 Kampfpiloten, die nach eigenen Angaben seit März in katarischer Gefangenschaft sind. Die Piloten seien nach dem Absturz ihres Flugzeugs von katarischen Soldaten festgenommen worden. In einem Brief an das Rote Kreuz forderte ein iranischer General die Freilassung. Bislang hätten die Piloten keinen Kontakt zu ihren Familien aufnehmen können. Die Bundeswehr unterstützt den UN-Einsatz in Haiti. Die deutschen Streitkräfte stellen kurzfristig Lufttransportkapazitäten bereit, um bei der Verlegung von Ausrüstung zu helfen. Der Einsatz solle in den nächsten Wochen erfolgen, teilte das Verteidigungsministerium mit. Verdi fordert ein Sofortprogramm von Bund und Ländern für besseren Hitzeschutz in Pflegeheimen. Ein Großteil der Einrichtungen sei nicht auf hohe Temperaturen vorbereitet. Für Bewohnerinnen und Bewohner sei das lebensgefährlich, für Beschäftigte unerträglich. Mehr Klimaanlagen und energetische Sanierungen mit Staatsgeld sollten die Bedingungen verbessern. Energiekosten belasten Haushalte im Osten weiter stärker als im Westen. Laut einer Auswertung des Vergleichsportals Verivox liegen die kaufkraftbereinigten Ausgaben für Wärme, Strom und Kraftstoff im Osten Deutschlands im Schnitt um 16% höher. Knapp 3.000 Euro im Vergleich zu rund 2.500 Euro im Westen. Soweit die Meldungen.
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1: In der Nacht im Süden und Südosten weiter kräftige Schauer und Gewitter oder schauerartiger Regen, teilweise mit Unwetterpotenzial. An der Nordsee Schauerwetter, im Später regnet es, danach lockert es dort auch mal auf und es bleibt meistens trocken bei 18 bis 10 Grad. Montag im Süden und Südosten Wolken, kräftige Schauer und Gewitter. Das Ganze zieht langsam Richtung Alpen oder Tschechien weiter. Ansonsten wechseln sich Sonne und dichte Wolken ab. Im Norden und Osten Schauerwetter, 20 bis 26 Grad.
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2: Mit Michael Daub. Iran fordert die Freilassung von 3 Kampfpiloten, die nach eigenen Angaben seit März in katarischer Gefangenschaft sind. Die Piloten seien nach dem Absturz ihres Flugzeugs von katarischen Soldaten festgenommen worden. In einem Brief an das Rote Kreuz forderte ein iranischer General die Freilassung. Bislang hätten die Piloten keinen Kontakt zu ihren Familien aufnehmen können. Die Bundeswehr unterstützt den UN-Einsatz in Haiti. Die deutschen Streitkräfte stellen kurzfristig Lufttransportkapazitäten bereit, um bei der Verlegung von Ausrüstung zu helfen. Der Einsatz solle in den nächsten Wochen erfolgen, teilte das Verteidigungsministerium mit. Verdi fordert ein Sofortprogramm von Bund und Ländern für besseren Hitzeschutz in Pflegeheimen. Ein Großteil der Einrichtungen sei nicht auf hohe Temperaturen vorbereitet. Für Bewohnerinnen und Bewohner sei das lebensgefährlich, für Beschäftigte unerträglich. Mehr Klimaanlagen und energetische Sanierungen mit Staats